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1: Kann der U-Bahn ohne weiteres einen Tipp hier machen, doch?
2: One.